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0: auch ab und zu die Sonne vorbei. Aber auch am Nachmittag gibt es ein paar Regentropfen, vor allem in der südlichen Landeshälfte. Die Temperaturen, die pendeln zwischen 13 und 20 Grad. Morgen ist es noch in der Früh etwas nass, zeitweise gibt es dann aber wieder etwas Sonne, aber vor allem im Norden wieder auch einige Regentropfen zum Abend hin. Die Tageshöchstwerte, die liegen bei 18 Grad. Und in 5 Minuten ist es 6 Uhr.
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2: Mit Helene Feuchtenhofer. Schönen guten Morgen. Nach monatelanger Sperre und Streckensanierung fährt jetzt die S-Bahn von Graz nach Köflach wieder. Seit gestern Nachmittag ist die S7 wieder unterwegs. Heute mit dem offiziellen Betriebsstart fahren dann auch die Regiobus-Anschlussverbindungen im Raum Voitsberg wieder. Die nächste Sperre der steirischen Westbahnstrecke wird allerdings nicht lange auf sich warten lassen. Schon zu Jahresbeginn ist wieder eine Totalsperre geplant, die dann bis zum 19. September 2027 dauern wird.
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2: In 2 Wochen startet der Skiweltcup in Sölden in die neue Saison. Die Vorbereitungen dafür laufen auf Hochtouren. Die Bilder aus Sölden sollen dann auch den Hobby-Skifahrern wieder Lust aufs Skifahren machen. Da wird bei vielen die Vorfreude aber durch die Preise für Skikarten getrübt. Denn Skifahren wird schon wieder teurer. Tageskarten in größeren Skigebieten kosten heuer bis zu 82 Euro. In einigen Skigebieten gibt es allerdings Frühbucherrabatte, durch die sich da dann noch sparen lässt. Landwirte haben gestern vor dem Tiefkühlproduzenten Ardo in Groß-Enzersdorf protestiert. Das Werk im Achfeld soll nächstes Jahr geschlossen werden. Unterstützungsangebote der Politik hat die Firmenführung abgelehnt. Rund 500 bäuerliche Betriebe sind von der geplanten Schließung des Werks betroffen. Sie bangen nun um ihre Existenz. Formel 1 Red Bull-Fahrer Max Verstappen geht heute von der Pole aus in den Grand Prix von Singapur. Er ist im Qualifying gestern knapp vor den Ferrari-Fahrern Leclerc und Hamilton geblieben. Verstappen hat gestern schon das Sprintrennen in Singapur gewonnen. Start für den Grand Prix heute ist um 14 Uhr.
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0: 6:03, wir schauen nach Graz. Da gibt es heute dann ein paar Sperren wegen des Graz-Marathons zwischen 7 und 17 Uhr. Zum Beispiel in der Konrad-von-Hötzendorf-Straße, am Opernring und in der Wiener Straße. Alle genauen Infos zu den Sperren findet ihr natürlich bei uns im Web und in der Antenne Steiermark App. Ist euch jetzt noch was aufgefallen von den steirischen Straßen, Staublitzer oder Unfall? Lasst es uns gerne wissen unter der 0316 80 90 80. Und ich wünsche euch weiterhin eine gute und vor allem eine sichere Fahrt.
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0: weiß oder Regen ist, ist dann eh auch ganz schwer. So, und jetzt schauen wir noch ganz schnell auf die steirischen Straßen. Da gibt es eben genau wegen des Graz-Marathons heute ein paar Sperren, und zwar zwischen 7 und 17 Uhr. Zum Beispiel in der Konrad-von-Hötzendorf-Straße, am Opernring und in der Wiener Straße. Alle genauen Infos zu den Sperren findet ihr bei uns im Web und in der Antenne Steiermark-App. Falls ihr noch was entdeckt habt von den steirischen Straßen, Staublitzer oder Unfall, dann gerne anrufen. Die Nummer ist die 0316 80 90 80. Und ich wünsche euch jetzt noch weiterhin eine gute und vor allem eine sichere Fahrt.
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0: Zwei Minuten nach 6:30 hier ist Antenne Steiermark mit eurem Verkehrsupdate für euch. Wir schauen nämlich auf die A2 Südautobahn in Richtung Wien. Da ist ein Unfall bei Hartberg mit mehreren Pkw passiert. Die Einsatzkräfte sind bereits unterwegs, da bitte trotzdem aufpassen. Weiterhin eine gute und vor allem eine sichere Fahrt.
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6: Um eine strahlend weiße Badewanne zu erhalten, mischen Sie 200 ml Buttermilch, 3 Esslöffel Essig und einen Teelöffel Salz. Mit einem Lappen verreiben und 10 Minuten einwirken lassen. Danach mit warmem Wasser spülen und die Badewanne ist wie neu. Ihre Alexandra Pohl von Hausbetreuung Attensam, Mitglied der Gebäudereiniger der Wirtschaftskammer Steiermark.
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1: An unserem Sonntagmorgen gibt es in der Obersteiermark noch ein paar Regentropfen. Es lockert heute aber noch auf, sodass die Sonne etwas herauskommt. Am Nachmittag ist der Regen aber wieder nicht ausgeschlossen und das bei maximal 20 Grad. Morgen wird es in der Früh wieder etwas nass, dann gibt es ein paar Sonnenfenster, bis es dann am frühen Abend wieder zuzieht. Die Tageshöchstwerte, die liegen morgen bei 11 bis 18 Grad.

0: 13 Grad. In 5 Minuten ist es 7 Uhr.
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2: Mit Conny Diebald, guten Morgen. Mit einem Sieg ist Sturm Graz gestern nach der Länderspielpause zurück in die Bundesliga gestartet. 2:0 haben die Grazer auswärts gegen die Wiener Austria gewonnen, dank eines Doppelpacks von Umar Diakite. Für Trainer Fabio Ingolic ein verdienter Sieg.
3: Natürlich sehr erfreulich für uns. Haben uns viel vorgenommen, viel darüber gesprochen worden, welche Spieler uns nicht alle abgehen. Und am Ende des Tages ein hochverdienter Sieg für uns, der uns gut tut für die nächsten Wochen, weil wir mal viel Kraft und Energie brauchen.
2: Unter anderem steht nächste Woche das Derby gegen den GAK an. Die Roten haben gestern gegen Salzburg 0:0 gespielt. Yannick Oberleitner ist zufrieden.
4: Ich glaube, wir haben ein sehr gutes Spiel gezeigt, ein sehr intensives Spiel. Im Endeffekt können wir sehr zufrieden sein mit dem 0:0, auch wenn vielleicht noch ein bisschen mehr drin gewesen wäre, aber insgesamt sind wir zufrieden.
2: Der GAK ist damit aktuell Tabellensechster.
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2: Ein 3-jähriger Bub ist gestern in Freistadt in Oberösterreich aus dem Fenster gestürzt. Rund 3 Meter ist er in die Tiefe gefallen und dann am Asphalt aufgeprallt. Die 7-jährige Schwester hat die Großmutter alarmiert, die dann die Rettung verständigt hat. Ein Rettungshubschrauber hat den 3-jährigen ins Linzer Uniklinikum geflogen. Der Bub hatte im Kinderzimmer seiner Schwester im ersten Stock gespielt. Dabei soll er aufs Bett geklettert sein und das Fenster geöffnet haben. Landwirte haben gestern vor dem Tiefkühlproduzenten Ardo in Groß-Enzersdorf protestiert. Das Werk im Machfeld soll nächstes Jahr geschlossen werden. Unterstützungsangebote der Politik hat die Firmenführung abgelehnt. Rund 500 bäuerliche Betriebe sind von der geplanten Schließung des Werks betroffen. Sie bangen nun um ihre Existenz. Einen neuen Präsidenten für die Ukraine fordert jetzt US-Präsident Trump. Einen, der bereit ist, den Ukraine-Krieg zu beenden. Zelensky habe sich bisher immer dagegen entschieden, sagt Trump. Zuvor hatte der US-Präsident mit seinem Diesel-Deal mit Russland für Wirbel gesorgt. Zelensky hat ihn deswegen scharf angegriffen.
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0: 7:03. Wir schauen auf die A2 Südautobahn in Richtung Wien. Gibt aktuell eine Sperre bei Hartberg. Grund sind die Bergungsarbeiten nach einem Unfall mit mehreren Pkw. Und in Graz, da gibt es jetzt ein paar Sperren wegen des Graz-Marathons bis 17 Uhr. Zum Beispiel in der Konrad-von-Hötzendorf-Straße, am Opernring und in der Wiener Straße. Alle genauen Infos zu den Sperren findet ihr bei uns im Web und in der Antenne Steiermark App. Alle Staus und alle Blitzer bitte direkt an uns, wenn ihr noch was entdeckt habt. 0316 80 90 80 ist die Telefonnummer. Ich wünsche euch weiterhin eine gute und vor allem eine sichere Fahrt.
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Einen schönen Sonntagmorgen. Es ist genau 7:55 und aktuell gibt es noch vereinzelt ein paar Regenschauer in der Steiermark. Die klingen aber demnächst ab und im Laufe des Tages zeigt sich auch die Sonne. Die Wolken, die mischen aber auch mit und das bei maximal 20 Grad heute. Jetzt gibt's noch einen Blick auf die steirischen Straßen. Wir schauen gemeinsam auf die A2 Südautobahn in Richtung Wien. Gibt aktuell eine Sperre vom Pannenstreifen und der ersten Fahrspur bei Hartberg. Grund sind Bergungsarbeiten nach einem Unfall mit mehreren Pkw. Und in Graz, da gibt's jetzt auch schon Sperren wegen des Graz-Marathons.

bis 17 Uhr, zum Beispiel in der Konrad-von-Hötzendorf-Straße, am Opernring und in der Wiener Straße. Alle genauen Infos zu den Sperren findet ihr bei uns im Web und in der Antenne Steiermark-App. Alle Staus und alle Blitzer bitte direkt an uns. Die Nummer ist die 0316 80 90 80 und ich

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1: Etwas Nebel hängt noch aktuell über uns, der lichtet sich aber bald und dann kommt in den meisten Orten auch die Sonne heraus. Im Laufe des Nachmittags kann es aber auch wieder etwas nass werden zumindest und das bei maximal 20 Grad. Morgen halten sich in der Früh wieder dichte Wolken und da kommt es auch nass herunter. Danach scheint dann aber zeitweise die Sonne und das bei Tageshöchstwerten von 11 bis 18 Grad.
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1: In 5 Minuten ist es 8 Uhr.
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3: Mit Conny Diebald, guten Morgen. Ein 7-jähriger Radfahrer ist gestern bei einem Verkehrsunfall in Bischofsfeld im Bezirk Murtal schwer verletzt.

0: verletzt worden. Eine Autofahrerin sagt, dass der Bub in einer unübersichtlichen Kurve plötzlich vom rechten Fahrbahnrand auf die Straße gefahren ist. Sie hat trotz Notbremsung einen Zusammenstoß nicht mehr verhindern können. Der 7-Jährige wurde vom Fahrrad gegen die Windschutzscheibe des Autos geschleudert und ist dann schwer verletzt auf der Straße liegen geblieben. Ein Rettungshubschrauber hat ihn ins LKH Graz geflogen.
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0: Die Regierung will die Abschiebung von Häftlingen in ihre Herkunftsländer erleichtern. Mit einem entsprechenden Beschluss kommende Woche im Nationalrat. Ausländische Strafgefangene ohne Aufenthaltsrecht in Österreich sollen nach der Mindesthaftzeit auch dann in ihre Heimatländer überstellt werden, wenn sie das ablehnen. Ausgenommen bleiben schwere Gewalt- und Sexualverbrechen sowie terroristische Straftaten. Gelten soll das neue Gesetz dann schon ab November. In einem Zoo in Nordengland ist ein Mann von einem Tiger angegriffen und getötet worden. Der Mann war ins Gehege des Tigers geklettert. Die genauen Umstände sind noch unklar. Videos im Internet zeigen ihn, wie er vor dem Tiger auf der Wiese sitzt. Damit die Polizei vor Ort ungestört ermitteln kann, mussten die Besucher den Tierpark verlassen. Der Zoo bleibt auch heute noch geschlossen. Heute ist Graz wieder der Lauf-Hotspot in Österreich. Um 10 Uhr startet der Graz-Marathon. Fast 15.000 Läuferinnen und Läufer sind insgesamt am Start, so viele wie noch nie. Die meisten von ihnen laufen den Halbmarathon und der kann heuer erstmals kombiniert werden mit dem Wörthersee-Halbmarathon, der im August gelaufen wurde.
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2: 8:03, wir schauen auf die A2 Südautobahn Richtung Wien. Gibt noch eine Sperre vom Pannenstreifen und dem ersten Fahrstreifen bei Hartberg. Grund sind Bergungsarbeiten nach einem Unfall mit mehreren Pkw. Und in Graz, da gibt es ja eben schon Sperren wegen des Graz-Marathons bis 17 Uhr. Zum Beispiel in der Konrad-von-Hötzendorf-Straße, am Opernring und in der Wiener Straße. Alle genauen Infos zu den Sperren findet ihr bei uns im Web und in der Antenne Steiermark App. Habt ihr noch was entdeckt von den steirischen Straßen? Alle Staus, alle Blitzer bitte direkt an uns. Die Nummer ist die 0316 80 90 80 und ich wünsche euch weiterhin eine gute und vor allem eine sichere Fahrt.
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0: Einen schönen Sonntag, Steiermark. Es ist 9:05 und unser Sonntagmorgen, der ist momentan noch etwas trüb. Lange dauert es aber nicht mehr und dann kommt die Sonne heraus und die bleibt dann auch bis zum Nachmittag hin. Am Nachmittag, da steigt dann aber wieder die Regenwahrscheinlichkeit. Die Temperaturen, die pendeln zwischen 13 und 20 Grad. Jetzt gibt's noch einen schnellen Blick auf die steirischen Straßen. Da gibt's jetzt schon einige Sperren wegen des Graz-Marathons. Die Sperren, die dauern bis 17 Uhr, zum Beispiel in der Konrad-von-Hötzendorf-Straße, am Opernring und in der Wiener Straße. Aber alle genauen Infos zu den Sperren findet ihr bei uns im Web und in der Antenne Steiermark-App. Und wenn ihr jetzt noch was entdeckt habt von den steirischen Straßen, alle Staus, alle Blitzer, bitte direkt an uns. Die Nummer ist die 0316 80 90 80, und ich wünsche euch weiterhin eine gute und vor allem eine sichere Fahrt.
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1: Zum Tagesstart ist es in der Obersteiermark noch etwas nass, tagsüber lockert es aber auf und dann schaut auch ab und zu die Sonne vorbei. Aber auch am Nachmittag gibt es ein paar Regentropfen, vor allem in der südlichen Landeshälfte. Die Temperaturen, die pendeln heute zwischen 13 und 20 Grad. Morgen ist es in der Früh noch etwas nass, zeitweise gibt es aber wieder etwas Sonne, aber vor allem im Norden dann auch wieder ein paar Regentropfen zum Abend hin. Die Tageshöchstwerte, die liegen morgen bei 18 Grad. Und in 5 Minuten ist es 9 Uhr.
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2: Mit Conny Diebald, guten Morgen. Heute ist Graz wieder der Lauf-Hotspot in Österreich. Um 10 Uhr startet der kleine Zeitung Graz-Marathon. So viele Läufer wie noch nie gehen insgesamt an den Start, sagt Organisator Michi Kummerer.
3: Wir haben, Gott sei Dank können wir wieder sagen, einen neuen Teilnahmerekord. Das hat sich jetzt die letzten 4 Jahre eigentlich durchgespielt. Von 10 auf 12, von 12 auf 14 und heuer 15.000 Teilnehmer. Wir wollen einfach die Hotelbetten füllen. Wir wollen das ganze Jahr Stimmung machen für Steiermark, für Graz. Es wird gut angenommen.
2: Die Laufstrecke und weite Teile der Grazer Innenstadt sind heute gesperrt. Auch die Öffis fahren heute anders als normal. Alle Infos findet ihr auf antenne.at.
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2: Hochbegabte Kinder und Jugendliche sollen künftig besser gefördert werden. 3 statt 4 Jahre für die Unterstufe und ein angepasstes Angebot bis zur Matura. So stellt sich Bildungsminister Wiederkehr eine geplante AHS-Sonderform für Hochbegabte vor. Bisher hat es dazu nur Schulversuche gegeben. Starten soll die neue Sonderform ab Herbst 2027. Wer die AHS für Hochbegabte besuchen will, muss vorher durch ein Aufnahmeverfahren inklusive Intelligenztest und Kennenlerngespräch. Jene Amerikanerin, die vor rund 1,5 Wochen 2 Hinrichtungsspritzen überlebt hat, ist aus dem Krankenhaus entlassen worden. Die 50-jährige Krista Pike ist wieder zurück im Gefängnis, wo sie weiterhin medizinisch behandelt wird. Ihre Arme, in die sie die Giftspritzen bekommen hat, sind schwer verletzt und Pike soll auch geistig noch etwas benommen sein, wie es heißt. Ob bleibende Schäden zurückbleiben, ist bisher unklar. Mehrere tausend Menschen hat die Polizei in Indien

0: Bei Protesten in Delhi festgenommen. Die Menschen haben gegen die Wahlkommission protestiert, die Wählerlisten zugunsten der Regierungspartei manipuliert haben soll. Unter den Festgenommenen sollen mehrere Oppositionspolitiker sein, sowie der Gründer der sogenannten Kakerlaken-Jugendbewegung. Dieser hatte die Bewegung gegründet, nachdem ein Richter arbeitslose Jugendliche mit Kakerlaken verglichen hatte.
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2: 9:03, da gibt es in Graz ein paar Sperren wegen des Graz-Marathons bis 17 Uhr, zum Beispiel in der Konrad-von-Hötzendorf-Straße, am Opernring und in der Wiener Straße. Alle genauen Infos zu den Sperren findet ihr bei uns im Web und in der Antenne Steiermark-App. Falls euch jetzt noch was aufgefallen ist von den steirischen Straßen, alle Staus, alle Blitzer, bitte direkt an uns. Die Nummer ist die 0316 80 90 80 und ich wünsche euch weiterhin eine gute und vor allem eine sichere Fahrt.
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0: Guten Morgen. Am Sonntag, es ist kurz vor 9:30. Die letzten Regentropfen gehen noch in der Obersteiermark nieder. Es hat jetzt aber schon ordentlich aufgelockert, sodass die Sonne etwas herauskommt. Am Nachmittag ist der Regen dann aber wieder nicht ganz ausgeschlossen und das bei maximal 20 Grad. Und jetzt gibt's noch einen schnellen Blick auf die steirischen Straßen. Wir schauen nach Graz, da gibt's ein paar Sperren wegen des Graz-Marathons bis 17 Uhr heute. Und zwar zum Beispiel in der Konrad-von-Hötzendorf-Straße, am Opernring und in der Wiener Straße. Alle genauen Infos zu den Sperren findet ihr bei uns im Web und in der Antenne Steiermark-App. Falls ihr noch was entdeckt habt von den steirischen Straßen, alle Staus, alle Blitzer, könnt ihr gerne anrufen bei uns. Die Nummer ist die 0316 80 90 80 und ich wünsche euch weiterhin eine gute und vor allem eine sichere Fahrt.
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1: In gut 5 Minuten geht der Graz-Marathon los und das Wetter ist zum Laufen, ich traue es mich kaum sagen, nahezu perfekt. Eher wolkig, die Sonne, die wird ein bisschen vorbeischauen während des Laufs und aktuell messen wir 12 Grad in Graz. Am späteren Nachmittag kann es dann aber noch zu Tröpfen beginnen, die Tageshöchstwerte liegen bei 20 Grad. Morgen wird es noch einmal ein bisschen sonniger, in der Früh hält sich wieder der Nebel, da wird es dann auch etwas nass, dafür scheint dann ab Mittag herum die Sonne so gut wie im ganzen Land und das bei 11 bis 17 Grad.
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1: In 5 Minuten ist es 10 Uhr.
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3: Mit Conny Diebald. In Kürze geht's los mit dem Graz-Marathon. Fast 15.000 Läuferinnen und Läufer sind dabei, so viele wie noch nie. Erstmals gibt's heuer auch eine neue Disziplin. Der Graz-Marathon wird dank der Choralmbahn ein bundesländerübergreifendes Event, sagt Organisator Michi Kummerer.
4: Lauf den Marathon in 2 Hälften, Wörthersee-Halbmarathon Ende August und den Graz-Halbmarathon jetzt im Oktober. Halbmarathon ist die Distanz, die am meisten angenommen wird. Auch in Graz jetzt am Wochenende werden 7.000 den Halbmarathon bestreiten. Und dadurch haben wir eine große Zielgruppe angesprochen, die heute halt dann auf 2 Teilen einen Marathon laufen.
3: Wer heute in die Grazer Innenstadt muss, sollte das Auto lieber stehen lassen. Alle Infos zu den Sperren und zum veränderten Öffi-Fahrplan findet ihr auf antenne.at.
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3: 2 Wochen vor Beginn der Ski-Weltcup-Saison laufen in Sölden die Vorbereitungen auf Hochtouren. Kommende Woche gibt es schon die ersten Trainings. Trotz des warmen Sommers sind die Schneedepots auf dem Rettenbachferner gut gefüllt und auch aktuell spielt das Wetter gut mit. Die offizielle Schneekontrolle der FIS gibt es dann am kommenden Donnerstag. Am 24. und 25. Oktober wird dann die Weltcup-Saison mit den Riesentorläufen der Frauen und Männer eröffnet. Nach der Dieselvereinbarung zwischen den USA und Russland hat die russische Regierung das Exportverbot für Dieselkraftstoff gelockert. Die USA haben vorübergehend Sanktionen gegen Russland aufgehoben.

0: Damit will Moskau zunächst 500.000 Tonnen Diesel für den Export freigeben, im November dann noch einmal so viel. Polarlichter hat es in der vergangenen Nacht über Österreich gegeben. Ein heftiger Sonnensturm hat für das farbenprächtige Spektakel gesorgt. Zu sehen allerdings nur an bestimmten Orten, wo die Wolken aufgelockert waren. Am späten Abend waren die Lichter in Osttirol, in Teilen Oberkärntens sowie im Mühlviertel und im oberen Waldviertel zu sehen. Beobachtet wurden die Polarlichter auch im Wienerwald, im Mölltal und in den Hohen Tauern.
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2: 10:02 und da gibt es in Graz jetzt eben die Sperren wegen des Graz-Marathons bis 17 Uhr, zum Beispiel in der Konrad-von-Hötzendorf-Straße, am Opernring und in der Wiener Straße. Alle genauen Infos zu den Sperren findet ihr bei uns im Web und in der Antenne Steiermark-App. Habt ihr noch was entdeckt von den steirischen Straßen, Staublitzer oder Unfall? Gerne melden, die Nummer ist die 0316 80 90 80 und ich wünsche euch weiterhin eine gute und vor allem eine sichere Fahrt.

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0: 5 Minuten vor 10:30, hier ist Antenne Steiermark mit eurem Verkehrs- und Blitzer-Update. Bis schon nach Graz, da gibt es Sperren wegen des Graz-Marathons bis heute 17 Uhr. Zum Beispiel in der Konrad-von-Hötzendorf-Straße, am Opernring und in der Wiener Straße. Alle genauen Infos zu den Sperren findet ihr bei uns im Web und in der Antenne Steiermark-App. Geblitzt wird auch in Graz, der Waltendorfer Hauptstraße, statt auswärts beim Schloss Lustbühl. Und habt ihr noch was entdeckt von den steirischen Straßen? Alle Staus, alle Blitzer bitte direkt zu uns. Die Nummer ist die 0316 80 90 80. Ich wünsche euch weiterhin eine gute und vor allem eine sichere Fahrt.
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2: Matura-Ballmesse in Graz ist am Dienstag von 9 bis 16 Uhr in der Seifenfabrik in Graz. Dann das Water and Light Festival ist am Donnerstag 10 Tage lang immer von 18 bis 22 Uhr in Bad Radkersburg und in Slowenien in Gornja Radgona. An 12 Standorten an beiden Ufern der Mur seht ihr verschiedenste Lichtkunstinstallationen. Das schaut richtig beeindruckend aus. Online sieht man da schon ein bisschen was. Bei einem könnt ihr zum Beispiel mit eurem Atem Unterwasserobjekte steuern. Je nach Atemstärke verändern sich dann die Luftblasen an der Oberfläche und auch der Klang und auch das Licht. Und Baby- und Kinderflohmarkt in Hitzendorf in der Kirchenhalle ist am nächsten Wochenende dann, Samstag von 13 bis 17 Uhr und Sonntag von 8 bis 12 Uhr bekommt er alles von Kinderkleidung über Bücher bis hin zu Umstandsmode und Sportutensilien.
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1: Mittlerweile hat sich der Nebel gelichtet und jetzt kommt immer mehr die Sonne heraus in der Steiermark. Am späteren Nachmittag gibt es zwar vereinzelt noch ein paar Regentropfen, die Temperaturen, die stimmen aber trotzdem bei bis zu 20 Grad. Morgen wird es in der Früh dann wieder nass, dann gibt es ein paar Sonnenfenster, bis es dann zum frühen Abend hin wieder etwas zuzieht und die Tageshöchstwerte, die liegen morgen bei 11 bis 18 Grad. Und in 5 Minuten ist es 11 Uhr.
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2: Mit Conny Diebald. Nach monatelanger Sperre fahren die Züge wieder auf der Westbahnstrecke zwischen Liebach und Köflach. Gestern hat die erste S-Bahn ihren Betrieb aufgenommen. Seit heute gilt wieder der reguläre Fahrplan. Auch die Anschlussbusse im Raum Voitsberg fahren wieder planmäßig. Die Strecke war seit Mitte Juli gesperrt, um sie zu modernisieren. Schon zu Beginn des nächsten Jahres gibt es aber erneut eine Totalsperre zwischen Liebach und Köflach, die voraussichtlich bis September dauern wird.
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2: Die Unterschiede zwischen Stadt und Land werden beim Autobesitz immer größer. Eine Analyse des Verkehrsclub Österreich zeigt, dass vor allem Menschen am Land nur schwer auf ein Auto verzichten können. Etwa ein Viertel der Haushalte hat im Vorjahr 2 oder mehr Autos gehabt. In dünner besiedelten Gebieten waren es 4 von 10 Haushalten. Mobil sein ist nicht billig. Im Schnitt bezahlt eine Familie mit 2 Autos mehr als 900 Euro monatlich. Der VCÖ verlangt einmal mehr bessere Öffi-Verbindungen und ein besseres Radwegenetz. Die deutsche Hauptstadt Berlin ist heute und morgen wieder zentraler Treffpunkt der internationalen Gesundheitspolitik. Beim Weltgesundheitsgipfel sind rund 4000 Vertreter aus Politik und Wirtschaft dabei. Deutschland ist inzwischen der größte Geldgeber der Weltgesundheitsorganisation WHO. 25 Millionen Euro extra schießt die Bundesrepublik heuer für den Kampf gegen grenzüberschreitende Krankheitsausbrüche dazu. Schwerpunktthema in diesem Jahr wird auch der jüngste und bisher schwerste Ebola-Ausbruch im Kongo sein. Golfkarts für Touristen sorgen für Ärger in Rom, denn immer mehr dieser Golfwagen sind unterwegs, um Urlauber durch die historische Innenstadt zu kutschieren. Vor allem Taxifahrer und Mietwagenanbieter haben keine Freude mit den Golfkart-Anbietern, weil sie ihnen potenzielle Kunden wegnehmen. Einige Fahrer haben auch nicht einmal einen Führerschein. Die Stadt Rom sucht derzeit nach einer Regelung. In Florenz gibt es bereits ein Fahrverbot für Golfkarts im historischen Zentrum.
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1: Es ist 3 Minuten vor 11. Wir schauen nach Graz. Da gibt es die Sperren wegen des Graz-Marathons bis heute 17 Uhr. Zum Beispiel in der Konrad-von-Hötzendorf-Straße, am Opernring und in der Wiener Straße. Alle genauen Infos zu den Sperren findet ihr bei uns im Web und in der Antenne Steiermark-App. Geblitzt wird auch in Graz, der Waltendorfer Hauptstraße stadtauswärts beim Schloss Lustbühl. Alle Staus und alle Blitzer, wenn ihr welche entdeckt habt, bitte direkt an uns unter die 0316 80 90 80. Und ich wünsche euch weiterhin eine gute und vor allem eine sichere Fahrt.
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0: 5 Minuten vor 11:30 hier ist eure Antenne Steiermark am Sonntagvormittag und wir schauen auf die steirischen Straßen. Da schauen wir nach Graz, da gibt es die Sperren wegen des Graz-Marathons bis heute 17 Uhr, zum Beispiel in der Konrad-von-Hötzendorf-Straße, am Opernring und in der Wiener Straße. Alle genauen Infos zu den Sperren findet ihr bei uns im Web und in der Antenne Steiermark-App. Und alle Staus und alle Blitzer, wenn ihr noch welche entdeckt habt, gerne an uns. Die Nummer ist die 0316 80 90 80. Ich wünsche euch weiterhin eine gute und vor allem eine sichere Fahrt.
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1: Mit Fabian Freisler. Manche von euch sind vielleicht gerade erst vom verdienten Schönheitsschlaf erwacht. Andere halten in der Arbeiterstellung. Wo auch immer ihr gerade herumgurkt, es schaut nach einem herrlichen Herbsttag in der Steiermark aus. 15 Grad messen wir in Graz und 14 hat es in Mürzzuschlag. Bis zu 20 Grad gehen sich heute noch aus. Am Nachmittag kann es im Süden dann immer wieder kurz drüber regnen. Morgen regnet es dann am Vormittag. Am Nachmittag zeigt sich die Sonne, das Ganze bei maximal 18 Grad.
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1: 5 vor 12.
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3: Mit Conny Diebald. Ein 7-jähriger Bub ist gestern Nachmittag in Bischoffeld im Bezirk Murtal von einem Auto erfasst und schwer verletzt worden. Der Bub soll in einer unübersichtlichen Kurve mit dem Rad vom Fahrbahnrand auf die Straße gefahren sein. Die 21-jährige Autofahrerin hat eine Kollision trotz Notbremsung nicht verhindern können. Der 7-jährige wurde vom Fahrrad gegen die Windschutzscheibe geschleudert und ist auf der Straße liegen geblieben. Er wurde mit dem Rettungshubschrauber ins LKH Graz geflogen.
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3: Mit 30 noch zu Hause wohnen. In einigen Teilen Europas ist das ganz normal. Zum Beispiel in Spanien oder in der Slowakei verlässt man im Schnitt erst mit über 30 Jahren das Elternhaus. In Österreich sind junge Erwachsene etwas früher dran. Sie ziehen mit etwa 25 Jahren ins eigene Zuhause. Frauen früher als Männer. Tendenziell ziehen junge Menschen aber immer später von zu Hause aus, aus Kostengründen und weil sie immer später eigene Familien gründen. Das US-Justizministerium ermittelt gegen mehrere große US-Fernsehsender wegen Kartellverdachts. Konkret geht es um illegale Absprachen bei der Berichterstattung über Präsident Donald Trump. Die großen Sender, darunter CNN, NBC und Fox News, hatten ihre Berichte über Trump kurzzeitig eingestellt, nachdem der Präsident mehrere Sender aus dem Weißen Haus ausgeschlossen hatte. Weg mit den Rundfunkgebühren, darüber stimmen die Menschen in Slowenien heute ab, initiiert von der pro-russischen Partei Wahrheit. Gleichzeitig gibt es ein Referendum der Opposition gegen umstrittene Sozialreformen. Slowenien ist nach der Slowakei und der Schweiz das dritte europäische Land, das über die Rundfunkgebühr abstimmt. Bisher sind alle damit gescheitert.
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1: Und da geht's gut voran auf den steirischen Straßen. Zwei Meldungen gibt's für Graz. Einmal Staus im Baustellenbereich in der Puntigammer Straße. Da habt ihr aktuell einen Plus von 15 Minuten. Und es gibt einige Sperren in Graz wegen des Graz-Marathons noch bis 17 Uhr. Zum Beispiel in der Konrad-von-Hötzendorf-Straße, am Opernring und in der Wiener Straße. Alle genauen Infos zu den Sperren findet ihr bei uns im Web und natürlich auch in der App. Habt ihr sonst noch was entdeckt? Alle Staus und alle Blitzer bitte direkt an uns. Die Nummer ist die 0316 80 90 80. Gute und vor allem sichere Fahrt.
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0: Anze der Steiermark ist hier mit einer wichtigen Info für die A2, die Südautobahn. Richtung Wien melden uns Anze der Steiermark-Hörer Personen auf der Fahrbahn zwischen Unterbremstetten und Graz West. Achtung, ich wiederhole, Personen auf der Fahrbahn zwischen Unterbremstetten und Graz West auf der A2 der Südautobahn in Richtung Wien. Bitte fahrt da besonders vorsichtig. Weiterhin eine gute Fahrt.
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0: 5:30. Antenne Steiermark ist hier mit dem Verkehrs- und Blitzer-Update und nochmal mit der Info für die A2, die Südautobahn in Richtung Wien. Da sind zwischen Unterbremsstätten und Graz-West Personen auf der Fahrbahn. Bitte fahrt da besonders vorsichtig. In Graz dauert es ein bisschen länger, im Baustellenbereich in der Puntigammer Straße habt ihr aktuell ein Plus von 15 Minuten. Und in Graz gibt es die Sperren wegen des Graz-Marathons, die gehen noch bis 17 Uhr. Alle genauen Infos zu den Sperren findet ihr bei uns im Web und natürlich auch in der Antenne Steiermark-App.
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0: Weiterhin eine gute Fahrt.
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3: Matura-Ballmesse in Graz ist am Dienstag von 9 bis 16 Uhr in der Seifenfabrik in Graz. Dann das Water and Light Festival ist am Donnerstag 10 Tage lang immer von 18 bis 22 Uhr in Bad Tatrasburg und in Slowenien in Gornja Radgona. An 12 Standorten an beiden Ufern der Mur seht ihr verschiedenste Lichtkunstinstallationen. Das schaut richtig beeindruckend aus. Online sieht man da schon ein bisschen was. Bei einem könnt ihr zum Beispiel mit eurem Atem Unterwasserobjekte steuern. Je nach Atemstärke verändern sich dann die Luftblasen an der Oberfläche und auch der Klang und auch das Licht. Und Baby- und Kinderflohmarkt in Hitzendorf in der Kirchenhalle ist am nächsten Wochenende dann, Samstag von 13 bis 17 Uhr und Sonntag von 8 bis 12 Uhr bekommt ihr alles von Kinderkleidung über Bücher bis hin zur Umstandsmode und Sportutensilien.
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1: Mit Fabian Freisler. Herrliches Marathonwetter in Graz, ist fast schon ein bisschen schade drum, wenn man richtig gut im Schnell- und Langlaufen ist. Dann ist man nämlich schon fertig. Die ersten Läufer können schon einen herrlichen Herbstnachmittag in der Steiermark genießen. Aktuell hat 16 Grad in der Landeshauptstadt und sogar 19 Grad in Feldbach. Mit einzelnen Regenschauern ist vor allem noch in der Südsteiermark zu rechnen. Morgen werdet ihr am Vormittag noch stellenweise nass. Am Nachmittag scheint dann großteils die Sonne, das Ganze bei maximal 18 Grad. Es ist 5 Minuten vor 1.
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2: Mit Melanie Wenig. In der Steiermark ist die Schere zwischen Stadt und Land beim Autobesitz zuletzt weiter auseinandergegangen. Die Grazer haben am wenigsten Autos. Am Land haben deutlich mehr Leute ein Auto. Am meisten Autos haben demnach die Bewohner des Bezirks Hartberg-Fürstenfeld. Christian Grazer vom Verkehrsclub Österreich mit den Details.
3: Die wenigsten Autos pro 1000 Einwohnerinnen und Einwohner gibt es in Graz mit 468 Pkw. In 5 Bezirken in der Steiermark gibt es aber bereits mehr als 700 Pkw pro 1000 Personen. Die meisten im Bezirk Hartberg-Fürstenfeld mit 737.
2: Im Schnitt zahlt eine steirische Familie mit 2 Autos im Monat über 900 Euro für ihre Mobilität. Der Verkehrsclub Österreich fordert deswegen, Öffis und Radwege dringend auszubauen. Das würde dafür sorgen, dass es in der Steiermark weniger Autos gibt und sich die Menschen am Ende Geld sparen.
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2: Mit 30 noch zu Hause wohnen, in einigen Teilen Europas ist das ganz normal. Zum Beispiel in Spanien oder der Slowakei, da verlässt man im Schnitt erst mit über 30 das Elternhaus, berichtet das Institut für Familienforschung. In Österreich ziehen junge Menschen im Schnitt mit etwa 25 Jahren ins eigene Zuhause. Frauen früher als Männer. Die Gründe liegen auf der Hand. Im Hotel Mama lebt es sich billiger. Es hat sich aber auch gezeigt, dass die jungen Menschen später heiraten und Kinder bekommen. Nach einem Trafikräuber fahndet die Polizei in Wels bereits seit Mittwoch. Der maskierte Mann hat eine Mitarbeiterin mit einer Schere bedroht und Bargeld erbeutet. Die Polizei bittet mögliche Zeugen um Hinweise. Seine Fotos wurden von diversen Online-Medien veröffentlicht. Der maskierte Täter soll eher kräftig und groß gewesen sein, mit einem auffälligen Tattoo auf der Innenseite des rechten Unterarms. Zeugenberichte nimmt das Landeskriminalamt Oberösterreich entgegen. Golfkarts für Touristen sorgen für Ärger in Rom. Sie kutschieren Urlauber durch die historische Innenstadt und verstopfen die Straßen. Vor allem Taxifahrer und Mietwagenanbieter haben keine Freude mit den Golfkart-Anbietern, weil sie ihnen potenzielle Kunden wegnehmen. Einige Fahrer haben nicht einmal einen Führerschein. Die Stadt Rom sucht derzeit nach einer Lösung und konkreten Regeln für die Golfkarts. In Florenz dürfen sie im historischen Zentrum gar nicht mehr fahren.
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1: Und da schauen wir als erstes auf die B96, die Murzahlstraße in Richtung Murau. Da staut es zwischen Scheifling und Teufenbach im Baustellenbereich. Ihr habt da aktuell einen Zeitverlust von ca. 10 Minuten. Und in Graz staut es auch im Baustellenbereich in der Puntigammer Straße. Auch da ein Plus von ca. 15 Minuten. Außerdem gibt es Sperren in Graz wegen des Graz-Marathons, die gehen noch bis 17 Uhr. Zum Beispiel in der Konrad-von-Hötzendorf-Straße, am Opernring und in der Wiener Straße. Alle genauen Infos zu den Sperren findet ihr bei uns im Web und natürlich auch in der App.
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1: Habt ihr noch was entdeckt? Alle Staus und alle Blitzer bitte direkt an uns. Die Nummer ist die 0316 80 90 80. Gute und vor allem sichere Fahrt.

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0: 5 vor halb 2. Antenne Steiermark ist hier mit dem Verkehrs- und Blitzer-Update und da geht's gut voran auf den steirischen Straßen. Ein bisschen länger dauert's in Graz, da staut's im Baustellenbereich in der Puntigammer Straße. Aktuell noch ein Plus von 10 Minuten. Und in Graz gibt's mehrere Sperren noch wegen des Graz-Marathons. Der geht noch bis 17 Uhr. Alle genauen Infos zu den Sperren findet ihr bei uns im Web und natürlich auch in der App. Weiterhin eine gute Fahrt.
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1: mit Fabian Freisler. Es ist ein herrlicher Herbsttag in der Steiermark. 19 Grad messen wir gerade in Harzberg und in Gleisdorf. Das ist auch das Temperaturmaximum. Mit einzelnen Regenschauern ist vor allem noch in der Südsteiermark zu rechnen. Morgen regnet es dann am Vormittag noch stellenweise. Am Nachmittag scheint dann großteils die Sonne. Das Ganze bei maximal 18 Grad.
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1: 5 vor 2.
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3: Mit Melanie Wenig. Zieleinlauf beim Graz-Marathon. Sieger bei den 42,2 Kilometern ist heute der Kenianer John Maina Ndirango gewesen. Mit einer Zeit von 2 Stunden, 11 Minuten, 35 Sekunden. Auch Platz 2, 3 und 4 gehen an Topläufer aus Kenia. Erster Österreicher im Ziel war Matthias Maldett nach 2 Stunden, 35 Minuten und 48 Sekunden. Schnellste Frau war Bianca Ederer mit einer Zeit von 2 Stunden und 51 Minuten.
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3: In der CDU in Deutschland ist die Stimmung nach den miserablen Ergebnissen bei den jüngsten Landtagswahlen und sinkenden Umfragewerten schlecht. Heute und morgen kommt in Berlin das Parteipräsidium um Kanzler Merz zusammen. Die Christdemokraten sind jedenfalls um Geschlossenheit bemüht und wollen zu aktuell drängenden Themen wie Pensionen, Reformdruck und Umgang mit der extrem rechten AfD Stellung beziehen. Papst Leo muss operiert werden wegen eines Knotens in der Lunge, wie er heute beim Mittagsgebet auf dem Petersplatz bekannt gegeben hat. Der Knoten sei in einem sehr frühen Stadium entdeckt worden. Eine OP ist bereits in den kommenden Tagen geplant. Weg mit den Rundfunkgebühren. Darüber stimmen die Menschen in Slowenien heute ab, initiiert von der pro-russischen Partei Wahrheit. Gleichzeitig gibt es ein Referendum der Opposition gegen umstrittene Sozialreformen. Slowenien ist nach der Slowakei und der Schweiz das dritte europäische Land, das über die Rundfunkgebühr abstimmt. Bisher sind alle damit gescheitert.
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1: Und da dauert es noch ein bisschen länger im Baustellenbereich in Graz in der Puntigammer Straße. Aktuell ein Plus von 10 Minuten und in Graz gibt es noch weitere Sperren wegen des Graz-Marathons. Die Sperren gehen noch bis 17 Uhr, zum Beispiel in der Konrad-von-Hötzendorf-Straße, am Opernring und in der Wiener Straße. Alle genauen Infos zu den Sperren findet ihr bei uns im Web und natürlich auch in der App. Habt ihr irgendwas entdeckt, alle Staus und alle Blitzer, bitte direkt an uns. Die Nummer ist die 0316 80 90 80. Ich wünsche euch eine gute Fahrt.

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0: 5 vor halb 3. Anzeige Steiermark ist hier mit dem Verkehrs- und Blitzer-Update und der Staus im Baustellenbereich in Graz in der Puntigammer Straße. Da habt ihr aktuell ein Plus von 10 Minuten und weiterhin gelten die Sperren des Graz-Marathons noch bis 17 Uhr. Alle genauen Infos dazu findet ihr bei uns im Web und natürlich auch in der Anzeige Steiermark-App.
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0: Weiterhin eine gute Fahrt.
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3: Nach dem Wetterumschwung haben wir super Kinowetter am Wochenende und da läuft gerade was ziemlich Spannendes, und zwar Verity. Für die junge Schriftstellerin Loan geht ein absoluter Traum in Erfüllung. Ausgerechnet sie soll das letzte Buch der Bestsellerautorin Verity Crawford fertigstellen.
4: Ich nehme an, Sie werden Fragen haben.
5: Wieso schreibt Ihre Frau die Reihe nicht selbst zu Ende?
4: Das ist Verity. Die Ärzte glauben nicht, dass sie jemals widersprechen oder laufen wird. Du bist die Einzige, die ihr letztes Buch beenden kann.
3: Verity liegt nach einem Unfall im Wachkoma und ihr Ehemann Jeremy lädt Loan in das gemeinsame Haus ein, damit sie sich dort in aller Ruhe durch das Zettelchaos seiner Frau durcharbeiten kann. Während Loan und Jeremy sich ineinander verlieben und quasi vor den Augen seiner Ehefrau miteinander anbandeln, deckt Loan in Verities Notizen absolute seelische Abgründe auf und dunkle Familiengeheimnisse. Düsterer Streifen mit ordentlich Gänsehautpotenzial und ein paar Wendungen, die auch der größte Thriller-Fan garantiert nicht kommen sieht.
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1: Mit Fabian Freisler. Es zieht jetzt immer mehr zu. Vor allem in der Obersteiermark bilden sich in den nächsten Stunden schon die ersten Regenwolken. Aber auch im Süden kann es immer wieder kurz drüber nieseln. Bis zu 20 Grad sind heute noch drin. Aktuell hat es 17 Grad in Kapfenberg und 14 in Afflens. Morgen wechseln sich Sonne und Wolken dann ab. Entlang der Pack und entlang der Obersteiermark kann es auch immer wieder regnen. Das Ganze bei maximal 17 Grad. Es ist 3:05.
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2: Mit Melanie Wenig. In der Steiermark ist die Schere zwischen Stadt und Land beim Autobesitz

0: weiter auseinandergegangen. In der Steiermark haben also heutzutage die Menschen am Land im Schnitt deutlich mehr Autos als in den Städten, sagt Christian Grazer vom Verkehrsclub Österreich.
1: Das öffentliche Verkehrsangebot ist auch in den Regionen zu verbessern, mit Bussen, mit sogenannten Mikro-ÖV. Wichtig ist auch, das Carsharing-Angebot in den Regionen zu verbessern. Die Radinfrastruktur ist ja ganz ein wichtiger Punkt. Viele Alltagswege in den Regionen sind in Radfahrdistanz, aber in vielen Fällen fehlt eine gescheite Radinfrastruktur, fehlen sichere Radwege.
0: Im Schnitt zahlt eine steirische Familie mit 2 Autos im Monat über 900 Euro für ihre Mobilität. Der VCÖ fordert deswegen, Öffis und Radwege dringend auszubauen. Sieger des heutigen Graz-Marathons ist der Kenianer John Maina Ndirango gewesen, mit einer Zeit von 2 Stunden und 11 Minuten. Auch Platz 2, 3 und 4 gehen an Topläufer aus Kenia. Erster Österreicher im Ziel war Matthias Maldet nach 2 Stunden und 35 Minuten. Schnellste Frau war Bianca Ederer mit einer Zeit von 2 Stunden und 51 Minuten.
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0: Studieren in Österreich ist meist eine Frage des Geldes. Es gibt zwar staatliche Beihilfen, aber viele kennen ihre Ansprüche gar nicht, zeigt die aktuelle Sozialerhebung. So wissen rund 7 von 10 Studierenden zumindest ein bisschen über die Studienbeihilfe Bescheid. Nur 6 von 10 kennen die Beihilfe nach Selbsterhalt. Noch weniger wissen, dass es eine Auslandsstudienbeihilfe und einen Kinderbetreuungszuschuss gibt. Und Papst Leo XIV. Steht eine Lungenoperation bevor. Bei ihm sei ein Knoten in einem frühen Stadium entdeckt worden, so das katholische Kirchenoberhaupt beim Angelusgebet. Die OP ist bereits in den kommenden Tagen geplant. Der 71-Jährige hat bisher keine bekannten gesundheitlichen Probleme und gilt als körperlich fit.
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3: Und da geht's für uns nach Graz. Da staut's im Baustellenbereich in der Puntigammer Straße. Ihr habt aktuell einen Plus von 10 Minuten. Und wegen des Graz-Marathons sind, Überraschung, in Graz noch einige Straßen bis 17 Uhr gesperrt. Zum Beispiel die Konrad-von-Hötzendorf-Straße, der Opernring und die Wiener Straße. Alle genauen Infos zu den Sperren findet ihr bei uns im Web und natürlich auch in der App.
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3: Habt ihr noch was für uns? Staus, Blitzer? Bitte direkt an uns. Die Nummer ist die 0316 80 90 80. Ich wünsche euch eine gute Fahrt.
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5:30. Anzeige Steiermark ist da mit dem Verkehrs- und Blitzer-Update und da geht's gut voran auf den steirischen Straßen. In Graz sind weiterhin Sperren wegen des Graz-Marathons aufrecht, noch bis 17 Uhr. Alle genauen Infos dazu findet ihr bei uns im Web und natürlich auch in der App. Ich wünsche euch weiterhin eine gute

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1: Matura-Ballmesse in Graz ist am Dienstag von 9 bis 16 Uhr in der Seifenfabrik in Graz. Dann das Water and Light Festival ist am Donnerstag 10 Tage lang immer von 18 bis 22 Uhr in Bad Gradersburg und in Slowenien in Gornja Radgona. An 12 Standorten an beiden Ufern der Mur seht ihr verschiedenste Lichtkunstinstallationen. Das schaut richtig beeindruckend aus. Online sieht man da schon ein bisschen was. Bei einem könnt ihr zum Beispiel mit eurem Atem Unterwasserobjekte steuern. Je nach Atemstärke verändern sich dann die Luftblasen an der Oberfläche und auch der Klang und auch das Licht. Und Baby- und Kinderflohmarkt in Hitzendorf in der Kirchenhalle ist am nächsten Wochenende dann, Samstag von 13 bis 17 Uhr und Sonntag von 8 bis 12 Uhr bekommt ihr alles von Kinderkleidung über Bücher bis hin zu Umstandsmode und Sportutensilien.
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1: Mit Fabian Freisler. Im Süden zeigt sich jetzt nochmal die Sonne. Aktuell messen wir 18 Grad in Graz und in Bad Gleichenberg. Im Laufe des Abends zieht es dann aber zu und am Thermometer geht es in der Nacht auf Tiefstwerte von 11 bis 5 Grad runter. Morgen kommt dann nochmal die Sonne raus. Entlang der Pack und entlang der Obersteiermark kann es immer wieder regnen. Das Ganze bei maximal 17 Grad.
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1: 5 vor 4.
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3: Mit Melanie Wenig. Mit 14.750 Teilnehmenden hat der Graz-Marathon heuer einen neuen Teilnehmerrekord aufgestellt. Die vordersten Plätze waren für Kenia reserviert. Die Frauenwertung geht an Bianca Ederer aus St. Kantrein am Offeneck mit einer Zeit von 2 Stunden und 51 Minuten. Ein Marathonsieg beim Heimrennen ist für die Steirerin natürlich etwas ganz Besonderes.
4: Ja, sehr viel. Also allein, dass die Julia Meier auch da ist. Und ganz viele gute Läufer, dass ich da den Sieg holen konnte. Mega.
3: Schnellster Österreicher wird Matthias Maldet vom Laufclub Breitenau mit 2 Stunden und 5

0: 35 Minuten kommt der Niederösterreicher rund 24 Minuten nach dem Sieger ins Ziel.
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0: Hochbegabte Kinder und Jugendliche sollen künftig besser gefördert werden. 3 statt 4 Jahre für die Unterstufe und ein angepasstes Angebot bis zur Matura. So stellt sich Bildungsminister Wiederkehr eine geplante AHS-Sonderform für Hochbegabte vor. Bisher hat es dazu nur Schulversuche gegeben. Starten soll die neue Sonderform ab Herbst 2027. Wer die AHS für Hochbegabte besuchen will, muss vorher durch ein Aufnahmeverfahren inklusive Intelligenztest und Kennenlerngespräch. Ein Autofahrer ist in Bayern vor der deutschen Polizei nach Österreich geflüchtet. Der 39-Jährige hat seine Flucht in Tirol fortgesetzt, bis er in Kufstein mit seinem Auto in einem Feld stecken geblieben ist. Dann ist der Mann zu Fuß davongelaufen, bis er von einem Garagendach gestürzt ist. Er wurde ins Krankenhaus nach Kufstein gebracht und mehrfach angezeigt. Warum er sich in Deutschland nicht von der Polizei kontrollieren lassen wollte, ist bisher noch nicht bekannt. Eine Art Notbremse in künstlicher Intelligenz fordert jetzt Microsoft-Chef Satya Nadella aus Sorge vor Kontrollverlusten. Nadella schreibt in sozialen Netzwerken, dass ein Mensch immer in der Lage sein müsse, ein KI-Modell mitten in einer Aufgabe zu stoppen oder abzuschalten. In den vergangenen Monaten haben Tests die Risiken der Technologie aufgezeigt bei eigenständigen Hacking-Attacken durch KI-Software.
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2: Und da geht's gut voran. Auf den steirischen Straßen in Graz sind weiterhin die Sperren wegen des Graz-Marathons aufrecht. Das geht jetzt noch bis 17 Uhr. Zum Beispiel in der Konrad-von-Hötzendorf-Straße, am Opernring und in der Wiener Straße. Alle genauen Infos zu den Sperren findet ihr bei uns im Web und in der App. Falls ihr genaue Infos zu Sperren, Staus oder Blitzer habt, bitte gerne an uns. Die Nummer ist die 0316 80 90 80. Gute und vor allem sichere Fahrt.

0: Hans, seine Steiermark ist hier mit einer wichtigen Info für die S36, die Murtalschnellstraße in Richtung Judenburg. Da stehen mehrere Autos am Pannenstreifen kurz nach einer unübersichtlichen Kurve. Nach Graubad auf Höhe dem Steinbruch, bitte fahrt da besonders vorsichtig. Weiterhin eine gute Fahrt.
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0: 5 vor halb 5. Antenne Steiermark ist hier mit dem Verkehrs- und Blitzer-Update und da schauen wir auf die S36, die Murzahl-Schnellstraße in Richtung Judenburg. Da stehen nach Graubart beim Steinbruch mehrere Autos am Pannenstreifen und ragen in die erste Fahrspur. Die Asfenag ist bereits vor Ort. Es ist ein bisschen nach einer unübersichtlichen Kurve, deswegen fahrt ihr bitte da besonders vorsichtig. Und in Graz gibt es weiterhin Sperren wegen des Graz-Marathons. Die gehen jetzt noch ungefähr eine halbe Stunde. Alle genauen Infos dazu findet ihr bei uns im Web und in der App.
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0: Da wo es geht, weiterhin eine gute Fahrt.
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3: Lilli Plattner ist da und ich habe was Düsteres passend für den Herbst mitgebracht. Den Film Animals auf Netflix. Mark Kimble ist Bürgermeisterkandidat in Los Angeles und lebt mit seiner Frau Abigail und ihrem kleinen Sohn ein Leben, das auf den ersten Blick perfekt ausschaut. Das wird aber komplett auf den Kopf gestellt.
4: Eine sehr weise Person hat mir mal erzählt, dass wir erst in einer Krise herausfinden, wer wir sind und was uns wichtig ist. Jetzt erkenne ich die Wahrheit dieser Worte.
5: Das Leben ihres Sohns steht auf dem Spiel. Jedes Geheimnis, das sie voreinander haben, sollte jetzt auf den Tisch.
3: Ihr Sohn ist entführt worden und eine Lösegeldforderung flattert ins Haus. Und während Mark und Abigail verzweifelt versuchen, das Geld dafür aufzutreiben und ihren Sohn zurückzubekommen, kommen immer mehr Geheimnisse und auch Lügen ans Licht. Dadurch wissen die beiden irgendwann gar nicht mehr, wem sie überhaupt noch vertrauen können. Und ihre Ehe sowie auch Marks politische Karriere stehen absolut auf der Kippe. Ob diese Geschichte noch irgendwie ein gutes Ende findet, seht ihr ab sofort auf Netflix.

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1: mit Fabian Freisler. Vielleicht erwische ich euch ja gerade im Auto beim Umparken nach dem Marathon in Graz. In Kürze sind da ja wieder alle Straßen frei. Soll es danach heute noch weitergehen, würde ich die Jacke nicht im Kofferraum lassen, auch wenn es jetzt mit 17 Grad und Sonne noch recht angenehm ist. Wird es jetzt recht schnell recht frisch, über Nacht kühlt es auf 11 bis 5 Grad ab. Morgen wird es dann mit bis zu 18 Grad wieder herbstlich. In der Südsteiermark kann es am Nachmittag immer wieder drüber regnen. Jetzt ist es 5 Minuten vor 5.
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2: Mit Melanie Wenig. Das Siegerstockerl beim Graz-Marathon geht heute nach Kenia. Streckenrekord war wegen zu viel Verkehr aber keiner drin. Bester Österreicher wird Matthias Maldet, der sich hinten raus ein enges Rennen liefern musste.
3: Ja, der zweitbeste Österreicher hat einen sehr harten Kampf geliefert, der Christoph. Also bei Kilometer 35, 36 ist er davon, sagen wir gedacht, okay, es wird heute nichts mehr, aber hinten raus habe ich dann doch noch die Kraft gehabt, dass ich Tempo machen haben können.
2: Ein Rekord ist heute aber trotzdem gefallen. Mit knapp 15.000 Teilnehmern waren so viele am Start wie noch nie.
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2: Die Menschen in Österreich wollen und müssen sparen. In der Folge wird auch weniger eingekauft. Das zeigt eine Analyse der Johannes Kepler Uni in Linz. Etwa 3/4 der Befragten geben hier an, dass sie beim Einkaufen auf Aktionsartikel und günstigere Produkte achten. Ein Aufwärtstrend ist noch nicht absehbar. Gespart wird vor allem bei Kleidung, Schuhe und Sportartikeln. AMS-Chef Kopf empfiehlt den Eltern, in Zeiten von KI eine Lehre für ihre Kinder zu erwägen. Im Wandel der Zeit seien die Jobchancen für jene Menschen besser, die eine Lehre abgeschlossen haben.

0: so der AMS-Chef. Dabei gehe es oft um Berufe, die von einer KI nicht übernommen werden können. Kopf beklagt, dass die Chancen einer Lehre in Gymnasien noch zu wenig besprochen werden. Außerdem spricht er sich für ein neues Ausbildungsmodell, der Lehre nach Matura, aus. Und Formel 1 Red Bull Star Max Verstappen hat beim Grand Prix von Singapur einen Start-Ziel-Sieg gefeiert, seinen insgesamt 73. Der vierfache Weltmeister aus den Niederlanden hat davor auch den Sprint gewonnen. Auf den Plätzen 2 und 3 sind Charles Leclerc im Ferrari und WM-Leader Kimi Antonelli im Mercedes gelandet.
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2: Und da gibt's jetzt gute Nachrichten von Graz. Wegen des Marathons sind jetzt die Sperren in Kürze aufgehoben. Ihr kommt da wieder ohne Probleme voran. Und einen Blitzer habe ich für euch, der steht auf der B70 der Packerstraße am Ortsende von Söding in Richtung Liboch. Alle Staus und alle Blitzer, falls ihr was entdeckt habt, bitte direkt an uns. Die Nummer ist die 0316 80 90 80. Gute und vor allem sichere Fahrt.
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0: 5 vor halb 6. Antenne Steiermark ist hier mit dem Verkehrs- und Blitzer-Update und da geht's gut voran auf den steirischen Straßen. Einen Blitzer habe ich für euch auf der B70 der Packerstraße. Da wird kontrolliert am Ortsende von Söding in Richtung Liboch. Alle Staus und alle Blitzer findet ihr jederzeit bei uns im Web und natürlich auch in der Antenne Steiermark App. Gute und vor allem sichere Fahrt.
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1: Mit Fabian Freisler. Und langsam wird's recht finster und mit der Sonne sinken auch die Temperaturen. Über Nacht kühlt's auf 11 bis 5 Grad ab, bevor es dann morgen auf bis zu 18 Grad raufgeht. Am Feierabend wird's morgen vor allem in der Südsteiermark nass, sonst bleibt's aber großteils trocken. Es ist 5 Minuten vor 6.
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2: Mit Melanie Wenig. Hartberg hat im Rahmen der 8. Runde der Fußball-Bundesliga heute gegen Austria Lustenau gewonnen mit 4:3. Die Hartberger sind somit als Fünfte weiter im oberen Tabellenfeld mit dabei. Gleich 3 Tore gehen auf die Kappe von Marco Hoffmann.
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2: Die Menschen in Österreich wollen und müssen sparen. In der Folge wird auch weniger eingekauft. Das zeigt eine Analyse der Johannes Kepler Uni in Linz. Etwa 3/4 der Befragten geben hier an, dass sie beim Einkaufen auf Aktionsartikel und günstigere Produkte achten. Ein Aufwärtstrend ist noch nicht absehbar. Gespart wird vor allem bei Kleidung, Schuhe und Sportartikeln. Ein Gesetz in Dänemark soll Lehrern ab dem kommenden Jahr erlauben, auch körperlich gegen Störenfriede im Unterricht vorgehen zu dürfen. Lehrer sollen Schüler an Ort und Stelle festhalten oder sie auch gegen ihren Willen in einen anderen Raum bringen dürfen. Die Gewerkschaft hatte zunehmend beklagt, dass Störer nicht mehr mit Worten zu beruhigen seien. Experten haben bereits vor Situationen in der Klasse gewarnt, die eskalieren könnten. Eine Art Notbremse in künstlicher Intelligenz fordert jetzt Microsoft-Chef Satya Nadella aus Sorge vor Kontrollverlusten. Nadella schreibt in sozialen Netzwerken, dass ein Mensch immer in der Lage sein müsse, ein KI-Modell mitten in einer Aufgabe zu stoppen oder abzuschalten. In den vergangenen Monaten haben Tests die Risiken der Technologie aufgezeigt bei eigenständigen Hacking-Attacken durch KI-Software.
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1: Und da geht's gut voran auf den steirischen Straßen. Einen Blitzer habe ich für euch. Der steht auf der B70 der Packerstraße.

0: am Ortsende von Söding in Richtung Liboch.
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0: Ich wünsche euch, da wo es geht, weiterhin eine gute und vor allem eine sichere Fahrt.

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1: Mit Melanie Wenig. Hartberg hat im Rahmen der 8. Runde der Fußball-Bundesliga heute gegen Austria Lustenau gewonnen mit 4:3. Die Hartberger sind somit als 5. weiter im oberen Tabellenfeld mit dabei. Gleich 3 Tore gehen auf die Kappe von Marco Hoffmann.
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1: Die Regierung hat heute ihre Sanierungsoffensive für das kommende Jahr vorgestellt. Insgesamt stehen 500 Millionen Euro an Fördergeld zur Verfügung. Bei der thermischen Sanierung ist der Geldtopf mit 321 Millionen Euro deutlich besser gefüllt als noch im Sommer angenommen. Beim Heizkesselaustausch sollen neue Anträge schon ab 2. November wieder möglich sein. Hier stehen 179 Millionen Euro zur Verfügung. Die Menschen in Österreich wollen und müssen sparen. In der Folge wird auch weniger eingekauft. Das zeigt eine Analyse der Johannes Kepler Uni in Linz. Etwa 3/4 der Befragten geben hier an, dass sie beim Einkaufen auf Aktionsartikel und günstigere Produkte achten. Ein Aufwärtstrend ist noch nicht absehbar. Gespart wird vor allem bei Kleidung, Schuhe und Sportartikeln. Der frühere Extrembergsteiger Reinhold Messner will nach seinem Tod kein eigenes Grab haben. Der 82-Jährige wünscht sich, dass seine Asche verstreut wird an verschiedenen Orten, die in seinem Leben eine besondere Bedeutung hatten, erzählt er in einem Spiegel-Interview. Bald ist es 40 Jahre her, dass Messner als erster Bergsteiger auf allen 14 Achttausendern ganz oben gestanden ist.

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1: Mit Melanie Wenig. In der Steiermark ist die Schere zwischen Stadt und Land beim Autobesitz zuletzt weiter auseinandergegangen. Die Grazer haben am wenigsten Autos. Am Land haben deutlich mehr Leute ein Auto. Am meisten Autos haben demnach die Bewohner des Bezirks Hartberg-Fürstenfeld. Christian Grazer vom Verkehrsclub Österreich mit den Details.
2: Die wenigsten Autos pro 1000 Einwohnerinnen und Einwohner gibt es in Graz mit 468 Pkw. In 5 Bezirken in der Steiermark gibt es aber bereits mehr als 700 Pkw pro 1000 Personen. Die meisten im Bezirk Hartberg-Fürstenfeld mit 737.
1: Im Schnitt zahlt eine steirische Familie mit 2 Autos im Monat über 900 Euro für ihre Mobilität. Der Verkehrsclub Österreich fordert deswegen, Öffis und Radwege dringend auszubauen. Das würde dafür sorgen, dass es in der Steiermark weniger Autos gibt und sich die Menschen am Ende Geld sparen.
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1: Richter und Staatsanwälte sind vollkommen überlastet. In der Aktionswoche, die morgen startet, protestieren Juristen bundesweit gegen untragbare Zustände. Für eine Woche gibt es so gut wie keine Verhandlungen und keine Amtstagstermine. Damit will man auf den Personalmangel in der Justiz aufmerksam machen. Bereits seit Monaten wird mehr Personal gefordert. Mehr Planstellen sind aber auch im Doppelbudget 2026-27 nicht enthalten. In Polen ist nach Hinweisen auf einen möglichen Attentatsversuch gegen Ministerpräsidenten Donald Tusk sowie den Verteidigungsminister heute ein Verdächtiger festgenommen worden. Der Mann, der mit einem Attentat gedroht hat, ist festgenommen worden, bestätigt auch Tusk heute in sozialen Netzwerken. Er dankt der Polizei für ihr schnelles und entschlossenes Eingreifen. AMS-Chef Kopf empfiehlt den Eltern, in Zeiten von KI eine Lehre für ihre Kinder zu erwägen. Im Wandel der Zeit seien die Jobchancen für jene Menschen besser, die eine Lehre abgeschlossen haben, so der AMS-Chef. Dabei gehe es oft um Berufe, die von einer KI nicht übernommen werden können. Kopf beklagt, dass die Chancen einer Lehre in Gymnasien noch zu wenig besprochen werden. Außerdem spricht er sich für ein neues Ausbildungsmodell, der Lehre nach Matura, aus.
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1: Wenn du an Herbst denkst, denkst du dann vielleicht an Kürbisse, bunte Blätter und Nebel am Morgen? Ja, aber hast du gewusst, dass es noch etwas gibt, das den Herbst irgendwie besonders prägt? Nämlich Dankbarkeit. Vielleicht überrascht das auf den ersten Blick ein bisschen. Denn warum soll gerade der Herbst etwas mit Dankbarkeit zu tun haben? Naja, wenn man einmal einen Blick in die Natur wirft, merkt man das eigentlich ganz schnell. Der Herbst ist die Jahreszeit, in der die Natur ihre Früchte abgibt. Die Ernte ist eingebracht und man schaut auf das zurück, was gewachsen ist. Und genau deshalb feiern wir im Herbst auch Erntedankgottesdienste. Einen Brauch, den es übrigens schon lange vor dem Christentum gab und der sich bis heute gehalten hat. Vielleicht ist der Herbst deshalb auch eine gute Gelegenheit, einmal selbst darüber nachzudenken. Wofür bin ich eigentlich dankbar? Für einen Menschen? Für meine Familie? Für einen schönen Moment? Vielleicht sollten wir manchmal nicht nur darauf schauen, was uns noch fehlt, sondern auch auf das, was bereits da ist. Mein Name ist Christoph Casari und ich bin Teil des Jugendpastoralteams der Diözese Graz-Seckau.
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